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1: Einen schönen guten Morgen, es ist kurz nach 5 Uhr.
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2: Deutschland startet mit viel Sonnenschein und angenehmem Sommerwetter ins Wochenende. Hallo, hier ist Michael Miem aus der Wetterredaktion. Vielerorts bleibt der Himmel heute heiter und es fällt kein Regen. Die Temperaturen steigen auf 22 bis 29 Grad. In höheren Lagen ist es mit 24 Grad etwas kühler. Dazu weht der Wind meist schwach bis mäßig. In der Nacht bleibt es klar oder nur leicht bewölkt und trocken. Die Temperaturen gehen auf 10 bis 14 Grad zurück. Auch am Wochenende setzt sich das sonnige Sommerwetter fort. Die Höchstwerte liegen zwischen 24 und 33 Grad. Der Start in die neue Woche verspricht weiterhin viel Sonne und sommerlich warme Temperaturen.
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Auf Radio Retrowelle ist es wieder Zeit für das Kalenderblatt. Heute ist Freitag, der 7. August 2026. Am 7. August 1947 erreichte das aus Balsaholz gebaute Floß Kon-Tiki nach mehr als drei Monaten auf dem Pazifik ein Riff der Inselgruppe Tuamotu. Der norwegische Forscher Thor Heyerdahl und seine fünf Begleiter hatten rund 8000 Kilometer zurückgelegt. Mit der Reise wollte Heyerdahl zeigen, dass bereits die Bewohner Südamerikas mit einfachen Mitteln bis nach Polynesien gelangt sein könnten. Am 7. August 1959 startete der amerikanische Satellit Explorer 6. Wenige Tage später übermittelte er eines der ersten Bilder der Erde aus dem Weltraum. Die Aufnahme war nach heutigen Maßstäben recht unscharf, galt damals aber als technische Sensation. Für erhebliches Aufsehen sorgte am 7. August 1974 der französische Artist Philippe Petit. In rund 400 Metern Höhe balancierte er auf einem Drahtseil zwischen den beiden Türmen des New Yorker World Trade Centers. Mehrfach ging er hin und her, setzte sich zwischendurch auf das Seil und legte sich sogar darauf. Ein Arbeitsweg, für den selbst viele Schwindelfreie wohl dankend abgelehnt hätten. Und nun zu den Star-Geburtstagen. Der amerikanische Sänger und Liedermacher Rodney Crowell wird heute 76. Er schrieb unter anderem Titel für Emmylou Harris und Johnny Cash. Bruce Dickinson, Sänger der britischen Gruppe Iron Maiden, feiert seinen 68. Geburtstag. Und der Schauspieler und Musiker David Duchovny wird heute 66. Bekannt wurde er in den 90er Jahren weltweit als FBI-Agent Fox Mulder in der Fernsehserie Akte X. Wir gratulieren herzlich auch den Geburtstagskindern, die zu unseren Hörern gehören, uns gerade zuhören und sich einen schönen Tag machen, hoffe ich doch. Beste Gesundheit, viel Erfolg und Glück für das neue Lebensjahr wünschen wir Ihnen von der Retrowelle und weiterhin gute Unterhaltung mit Timeless Music.

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1: Es ist kurz nach 6 Uhr.
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2: Ich bin Gisela Hoff. US-Präsident Trump hat Berichte über angeblich geschrumpfte Munitionsbestände des US-Militärs nach dem Irankrieg entschieden zurückgewiesen. Er erklärte, die Vereinigten Staaten verfügten weiterhin über große Vorräte und bauten ihre Rüstungsproduktion massiv aus. Zugleich drohte Trump denjenigen, die entsprechende Informationen veröffentlicht haben sollen, mit harten strafrechtlichen Konsequenzen und langen Haftstrafen. Die deutsche Industrie hat im Juni deutlich mehr Bestellungen erhalten als erwartet. Nach Angaben des Statistischen Bundesamtes stiegen die Auftragseingänge im Vergleich zum Vormonat um gut 3%. Trotz der positiven Entwicklung warnen Ökonomen vor neuen Risiken für die Konjunktur. Vor allem das anhaltende Niedrigwasser im Rhein könnte Transport und Wirtschaft belasten. Im Zusammenhang mit dem mutmaßlichen Anschlag auf eine Frachtmaschine am Flughafen Leipzig sprechen viele Politiker von hybrider Kriegsführung und stellen damit, ohne es tatsächlich zu benennen, einen Zusammenhang mit Russland her. Die Bürger sind unterschiedlicher Meinung.
3: Ja, auf jeden Fall hat man davor sehr viel Angst, weil man will ja im Frieden leben und nicht mit Bomben.
4: Nein, ich habe keine Angst vor Drohnenanschlägen. Also weder hier noch in Leipzig noch sonst irgendwo. Wenn es passiert, dann passiert es und sie haben es sowieso nicht unter Kontrolle.
5: Ich denke, die Situation ist einfach so, dass es im Moment häufiger passieren wird.
6: Also die Sorge besteht sicherlich zu Recht.
7: Die Terroristen sind ja wahrscheinlich sehr kreativ.
8: Eigentlich kann man ja nirgendwo mehr. Es ist ja überall passiert ja was.
9: Ich mache mir darüber gar keine Gedanken.
10: Ich hoffe, dass unser Politiker sich was einfallen lässt. Dafür haben wir sie gewählt. Welt, dass sie uns schützen. Das ist das Mindeste, was ich von den Politikern verlange, dass wir in einem Land leben dürfen, wo wir sicher sind.
2: Anhaltende Hitze und Trockenheit bereiten Landwirten in vielen Teilen Europas große Sorgen. Nach Einschätzung des Deutschen Bauernverbandes belasten eine schwächere Getreideernte, niedrige Erzeugerpreise und steigende Kosten die Betriebe. Auch die Futtermittel für Rinder werden knapper, weil Wiesen und Weiden schlechter wachsen. In Frankreich und Spanien werden zudem deutliche Ernteausfälle erwartet.
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1: Deutschland startet mit viel Sonnenschein und angenehmem Sommerwetter ins Wochenende. Hallo, hier ist Michael Miem aus der Wetterredaktion. Vielerorts bleibt der Himmel heute heiter und es fällt kein Regen. Die Temperaturen steigen auf 22 bis 29 Grad. In höheren Lagen ist es mit 24 Grad etwas kühler. Dazu weht der Wind meist schwach bis mäßig. In der Nacht bleibt es klar oder nur leicht bewölkt und trocken. Die Temperaturen gehen auf 10 bis 14 Grad zurück. Auch am Wochenende setzt sich das sonnige Sommerwetter fort. Die Höchstwerte liegen zwischen 24 und 33 Grad. Der Start in die neue Woche verspricht weiterhin viel Sonne und sommerlich warme Temperaturen.
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1: Ein Blick auf die Uhr, es ist kurz nach 7.
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2: Ich bin Gisela Hoff. US-Präsident Trump hat Berichte über angeblich geschrumpfte Munitionsbestände des US-Militärs nach dem Irankrieg entschieden zurückgewiesen. Er erklärte, die Vereinigten Staaten verfügten weiterhin über große Vorräte und bauten ihre Rüstungsproduktion massiv aus. Zugleich drohte Trump denjenigen, die entsprechende Informationen veröffentlicht haben sollen, mit harten strafrechtlichen Konsequenzen und langen Haftstrafen. Die deutsche Industrie hat im Juni deutlich mehr Bestellungen erhalten als erwartet. Nach Angaben des Statistischen Bundesamtes stiegen die Auftragseingänge im Vergleich zum Vormonat um gut 3%. Trotz der positiven Entwicklung warnen Ökonomen vor neuen Risiken für die Konjunktur. Vor allem das anhaltende Niedrigwasser im Rhein könnte Transport und Wirtschaft belasten. Im Zusammenhang mit dem mutmaßlichen Anschlag auf eine Frachtmaschine am Flughafen Leipzig sprechen viele Politiker von hybrider Kriegsführung und stellen damit, ohne es tatsächlich zu benennen, einen Zusammenhang mit Russland her. Die Bürger sind unterschiedlicher Meinung.
3: Ja, auf jeden Fall hat man davor sehr viel Angst, weil man will ja im Frieden leben und nicht mit Bomben.
4: Nein, ich habe keine Angst vor Drohnenanschlägen. Also weder hier noch in Leipzig noch sonst irgendwo. Wenn es passiert, dann passiert es und sie haben es sowieso nicht unter Kontrolle.
5: Ich denke, die Situation ist einfach so, dass es im Moment häufiger passieren wird.
6: Also die Sorge besteht sicherlich zu Recht.
7: Die Terroristen sind ja wahrscheinlich sehr kreativ.
8: Eigentlich kann man ja nirgendwo mehr. Es ist ja überall passiert ja was.
9: Ich mache mir darüber gar keine Gedanken.
10: Ich hoffe, dass unser Politiker sich was einfallen lässt. Dafür haben wir sie gewählt. Dass sie uns schützen, das ist das Mindeste, was sie von den Politikern verlangen, dass wir in einem Land leben dürfen, wo wir sicher sind.
2: Anhaltende Hitze und Trockenheit bereiten Landwirten in vielen Teilen Europas große Sorgen. Nach Einschätzung des Deutschen Bauernverbandes belasten eine schwächere Getreideernte, niedrige Erzeugerpreise und steigende Kosten die Betriebe. Auch die Futtermittel für Rinder werden knapper, weil Wiesen und Weiden schlechter wachsen. In Frankreich und Spanien werden zudem deutliche Ernteausfälle erwartet.
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1: Deutschland startet mit viel Sonnenschein und angenehmem Sommerwetter ins Wochenende. Hallo, hier ist Michael Miem aus der Wetterredaktion. Vielerorts bleibt der Himmel heute heiter und es fällt kein Regen. Die Temperaturen steigen auf 22 bis 29 Grad. In höheren Lagen ist es mit 24 Grad etwas kühler. Dazu weht der Wind meist schwach bis mäßig. In der Nacht bleibt es klar oder nur leicht bewölkt und trocken. Die Temperaturen gehen auf 10 bis 14 Grad zurück. Auch am Wochenende setzt sich das sonnige Sommerwetter fort. Die Höchstwerte liegen zwischen 24 und 33 Grad. Der Start in die neue Woche verspricht weiterhin viel Sonne und sommerlich warme Temperaturen.
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1: Und damit ist es kurz nach 8 Uhr.
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2: Ich bin Gisela Hoff. US-Präsident Trump hat Berichte über angeblich geschrumpfte Munitionsbestände des US-Militärs nach dem Irankrieg entschieden zurückgewiesen. Er erklärte, die Vereinigten Staaten verfügten weiterhin über große Vorräte und bauten ihre Rüstungsproduktion massiv aus. Zugleich drohte Trump denjenigen, die entsprechende Informationen veröffentlicht haben sollen, mit harten strafrechtlichen Konsequenzen und langen Haftstrafen. Die deutsche Industrie hat im Juni deutlich mehr Bestellungen erhalten als erwartet. Nach Angaben des Statistischen Bundesamtes stiegen die Auftragseingänge im Vergleich zum Vormonat um gut 3%. Trotz der positiven Entwicklung warnen Ökonomen vor neuen Risiken für die Konjunktur. Vor allem das anhaltende Niedrigwasser im Rhein könnte Transport und Wirtschaft belasten. Im Zusammenhang mit dem mutmaßlichen Anschlag auf eine Frachtmaschine am Flughafen Leipzig sprechen viele Politiker von hybrider Kriegsführung und stellen damit, ohne es tatsächlich zu benennen, einen Zusammenhang mit Russland her. Die Bürger sind unterschiedlicher Meinung.
3: Ja, auf jeden Fall hat man davor sehr viel Angst, weil man will ja im Frieden leben und nicht mit Bomben.
4: Nein, ich habe keine Angst vor Drohnenanschlägen. Also weder hier noch in Leipzig noch sonst irgendwo. Wenn es passiert, dann passiert es und sie haben es sowieso nicht unter Kontrolle.
5: Ich denke, die Situation ist einfach so, dass es im Moment häufiger passieren wird.
6: Also die Sorge besteht sicherlich zu Recht.
7: Die Terroristen sind ja wahrscheinlich sehr kreativ.
8: Eigentlich kann man ja nirgendwo mehr. Es ist ja überall passiert ja was.
9: Ich mache mir darüber gar keine Gedanken.
10: Ich hoffe, dass unser Politiker sich was einfallen lässt. Dafür haben wir sie gewählt. Dass sie uns schützen, das ist das Mindeste, was sie von den Politikern verlangen, dass wir in einem Land leben dürfen, wo wir sicher sind.
2: Anhaltende Hitze und Trockenheit bereiten Landwirten in vielen Teilen Europas große Sorgen. Nach Einschätzung des Deutschen Bauernverbandes belasten eine schwächere Getreideernte, niedrige Erzeugerpreise und steigende Kosten die Betriebe. Auch die Futtermittel für Rinder werden knapper, weil Wiesen und Weiden schlechter wachsen. In Frankreich und Spanien werden zudem deutliche Ernteausfälle erwartet.
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1: Deutschland startet mit viel Sonnenschein und angenehmem Sommerwetter ins Wochenende. Hallo, hier ist Michael Miem aus der Wetterredaktion. Vielerorts bleibt der Himmel heute heiter und es fällt kein Regen. Die Temperaturen steigen auf 22 bis 29 Grad. In höheren Lagen ist es mit 24 Grad etwas kühler. Dazu weht der Wind meist schwach bis mäßig. In der Nacht bleibt es klar oder nur leicht bewölkt und trocken. Die Temperaturen gehen auf 10 bis 14 Grad zurück. Auch am Wochenende setzt sich das sonnige Sommerwetter fort. Die Höchstwerte liegen zwischen 24 und 33 Grad. Der Start in die neue Woche verspricht weiterhin viel Sonne und sommerlich warme Temperaturen.
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1: Auf Radio Retrowelle ist es wieder Zeit für das Kalenderblatt. Heute ist Freitag, der 7. August

26. Am 7. August 1947 erreichte das aus Balsaholz gebaute Floß Kon-Tiki nach mehr als 3 Monaten auf dem Pazifik ein Riff der Inselgruppe Tuamotu. Der norwegische Forscher Thor Heyerdahl und seine 5 Begleiter hatten rund 8000 Kilometer zurückgelegt. Mit der Reise wollte Heyerdahl zeigen, dass bereits die Bewohner Südamerikas mit einfachen Mitteln bis nach Polynesien gelangt sein könnten. Am 7. August 1959 startete der amerikanische Satellit Explorer 6. Wenige Tage später übermittelte er eines der ersten Bilder der Erde aus dem Weltraum. Die Aufnahme war nach heutigen Maßstäben recht unscharf, galt damals aber als technische Sensation. Für erhebliches Aufsehen sorgte am 7. August 1974 der französische Artist Philippe Petit. In rund 400 Metern Höhe balancierte er auf einem Drahtseil zwischen den 2 Türmen des New Yorker World Trade Centers. Mehrfach ging er hin und her, setzte sich zwischendurch auf das Seil und legte sich sogar darauf. Ein Arbeitsweg, für den selbst viele Schwindelfreie wohl dankend abgelehnt hätten. Und nun zu den Star-Geburtstagen. Der amerikanische Sänger und Liedermacher Rodney Crowell wird heute 76. Er schrieb unter anderem Titel für Emmylou Harris und Johnny Cash. Bruce Dickinson, Sänger der britischen Gruppe Iron Maiden, feiert seinen 68. Geburtstag. Und der Schauspieler und Musiker David Duchovny wird heute 66. Bekannt wurde er in den 90er Jahren weltweit als FBI-Agent Fox Mulder in der Fernsehserie Akte X. Wir gratulieren herzlich auch den Geburtstagskindern, die zu unseren Hörern gehören, uns gerade zuhören und sich einen schönen Tag machen, hoffe ich doch. Beste Gesundheit, viel Erfolg und Glück für das neue Lebensjahr wünschen wir Ihnen von der Retrowelle und weiterhin gute Unterhaltung mit Timeless Music.

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1: Es ist kurz nach 9 Uhr.
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2: Am Mikrofon Gisela Hoff. Der Rekordtiefststand der Donau hat den Verkehr von Flusskreuzfahrtschiffen in Budapest zum Stillstand gebracht. Wegen der anhaltenden Hitze und Trockenheit können die Schiffe nach Angaben aus Ungarn derzeit nur noch bis zum Donauhafen Komárom fahren. Der rund 120 Kilometer von Budapest entfernte Hafen ist vorerst Endstation für den Schiffsverkehr. US-Präsident Trump hat Berichte über angeblich geschrumpfte Munitionsbestände des US-Militärs nach dem Irankrieg entschieden zurückgewiesen. Er erklärte, die Vereinigten Staaten verfügten weiterhin über große Vorräte und bauten ihre Rüstungsproduktion massiv aus. Zugleich drohte Trump denjenigen, die entsprechende Informationen veröffentlicht haben sollen, mit harten strafrechtlichen Konsequenzen und langen Haftstrafen. Die deutsche Industrie hat im Juni deutlich mehr Bestellungen erhalten als erwartet. Nach Angaben des Statistischen Bundesamtes stiegen die Auftragseingänge im Vergleich zum Vormonat um gut 3%. Trotz der positiven Entwicklung warnen Ökonomen vor neuen Risiken für die Konjunktur. Vor allem das anhaltende Niedrigwasser im Rhein könnte Transport und Wirtschaft belasten. Im Zusammenhang mit dem mutmaßlichen Anschlag auf eine Frachtmaschine am Flughafen Leipzig sprechen viele Politiker von hybrider Kriegsführung und stellen damit, ohne es tatsächlich zu benennen, einen Zusammenhang mit Russland her. Die Bürger sind unterschiedlicher Meinung.
3: Ja, auf jeden Fall hat man davor sehr viel Angst, weil man will ja im Frieden leben und nicht mit Bomben.
4: Nein, ich habe keine Angst vor Drohnenanschlägen. Also weder hier noch in Leipzig noch sonst irgendwo. Wenn es passiert, dann passiert es und sie haben sowieso nicht unter Kontrolle.
5: Also die Sorge besteht sicherlich zu Recht.
6: Die Terroristen sind ja wahrscheinlich sehr kreativ.
7: Eigentlich kann man ja nirgendwo mehr. Es ist ja überall passiert ja was.
8: Ich mache mir darüber gar keine Gedanken.
9: Ich hoffe, dass unsere Politiker sich was einfallen lassen. Dafür haben wir sie gewählt, dass sie uns schützen. Das ist das Mindeste, was ich von den Politikern verlange, dass wir in einem Land leben dürfen, wo wir sicher sind.
2: Anhaltende Hitze und Trockenheit bereiten Landwirten in vielen Teilen Europas große Sorgen. Nach Einschätzung des Deutschen Bauernverbandes belasten eine schwächere Getreideernte, niedrige Erzeugerpreise und steigende Kosten die Betriebe. Auch die Futtermittel für Rinder werden knapper, weil Wiesen und Weiden schlechter wachsen. In Frankreich und Spanien werden zudem deutliche Ernteausfälle erwartet.
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1: Deutschland startet mit viel Sonnenschein und angenehmem Sommerwetter ins Wochenende. Hallo, hier ist Michael Miem aus der Wetterredaktion. Vielerorts bleibt der Himmel heute heiter und es fällt kein Regen. Die Temperaturen steigen auf 22 bis 29 Grad. In höheren Lagen ist es mit 24 Grad etwas kühler. Dazu weht der Wind meist schwach bis mäßig. In der Nacht bleibt es klar oder nur leicht bewölkt und trocken. Die Temperaturen gehen auf 10 bis 14 Grad zurück. Auch am Wochenende setzt sich das sonnige Sommerwetter fort. Die Höchstwerte liegen zwischen 24 und 33 Grad. Der Start in die neue Woche verspricht weiterhin viel Sonne und sommerlich warme Temperaturen.

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1: Und damit ein Blick auf die Uhr. Es ist kurz nach 10.
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2: Am Mikrofon Gisela Hoff. Der Rekordtiefststand der Donau hat den Verkehr von Flusskreuzfahrtschiffen in Budapest zum Stillstand gebracht. Wegen der anhaltenden Hitze und Trockenheit können die Schiffe nach Angaben aus Ungarn derzeit nur noch bis zum Donauhafen Komárom fahren. Der rund 120 Kilometer von Budapest entfernte Hafen ist vorerst Endstation für den Schiffsverkehr. US-Präsident Trump hat Berichte über angeblich geschrumpfte Munitionsbestände des US-Militärs nach dem Irankrieg entschieden zurückgewiesen. Er erklärte, die Vereinigten Staaten verfügten weiterhin über große Vorräte und bauten ihre Rüstungsproduktion massiv aus. Zugleich drohte Trump denjenigen, die entsprechende Informationen veröffentlicht haben sollen, mit harten strafrechtlichen Konsequenzen und langen Haftstrafen. Die deutsche Industrie hat im Juni deutlich mehr Bestellungen erhalten als erwartet. Nach Angaben des Statistischen Bundesamtes stiegen die Auftragseingänge im Vergleich zum Vormonat um gut 3%. Trotz der positiven Entwicklung warnen Ökonomen vor neuen Risiken für die Konjunktur. Vor allem das anhaltende Niedrigwasser im Rhein könnte Transport und Wirtschaft belasten. Im Zusammenhang mit dem mutmaßlichen Anschlag auf eine Frachtmaschine am Flughafen Leipzig sprechen viele Politiker von hybrider Kriegsführung und stellen damit, ohne es tatsächlich zu benennen, einen Zusammenhang mit Russland her. Die Bürger sind unterschiedlicher Meinung.
3: Ja, auf jeden Fall hat man davor sehr viel Angst, weil man will ja im Frieden leben und nicht mit Bomben.
4: Nein, ich habe keine Angst vor Drohnenanschlägen. Also weder hier noch in Leipzig noch sonst irgendwo. Wenn es passiert, dann passiert es und sie haben es sowieso nicht unter Kontrolle.
5: Also die Sorge besteht sicherlich zu Recht.
6: Die Terroristen sind ja wahrscheinlich sehr kreativ.
7: Eigentlich kann man ja nirgendwo mehr. Es ist ja überall passiert ja was.
8: Ich mache mir darüber gar keine Gedanken.
9: Ich hoffe, dass unser Politiker sich was einfallen lässt. Dafür haben wir sie gewählt, dass sie uns schützen. Das ist das Mindeste, was ich von den Politikern verlange, dass wir in einem Land leben dürfen, wo wir sicher sind.
2: Anhaltende Hitze und Trockenheit bereiten Landwirten in vielen Teilen Europas große Sorgen. Nach Einschätzung des Deutschen Bauernverbandes belasten eine schwächere Getreideernte, niedrige Erzeugerpreise und steigende Kosten die Betriebe. Auch die Futtermittel für Rinder werden knapper, weil Wiesen und Weiden schlechter wachsen. In Frankreich und Spanien werden zudem deutliche Ernteausfälle erwartet.
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1: Deutschland startet mit viel Sonnenschein und angenehmem Sommerwetter ins Wochenende. Hallo, hier ist Michael Miem aus der Wetterredaktion. Vielerorts bleibt der Himmel heute heiter und es fällt kein Regen. Die Temperaturen steigen auf 22 bis 29 Grad. In höheren Lagen ist es mit 24 Grad etwas kühler. Dazu weht der Wind meist schwach bis mäßig. In der Nacht bleibt es klar oder nur leicht bewölkt und trocken. Die Temperaturen gehen auf 10 bis 14 Grad zurück. Auch am Wochenende setzt sich das sonnige Sommerwetter fort. Die Höchstwerte liegen zwischen 24 und 33 Grad. Der Start in die neue Woche verspricht weiterhin viel Sonne und sommerlich warme Temperaturen.

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1: Es ist kurz nach 11 Uhr.
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2: Am Mikrofon Gisela Hoff. Der Rekordtiefststand der Donau hat den Verkehr von Flusskreuzfahrtschiffen in Budapest zum Stillstand gebracht. Wegen der anhaltenden Hitze und Trockenheit können die Schiffe nach Angaben aus Ungarn derzeit nur noch bis zum Donauhafen Komárom fahren. Der rund 120 Kilometer von Budapest entfernte Hafen ist vorerst Endstation für den Schiffsverkehr. US-Präsident Trump hat Berichte über angeblich geschrumpfte Munitionsbestände des US-Militärs nach dem Irankrieg entschieden zurückgewiesen. Er erklärte, die Vereinigten Staaten verfügten weiterhin über große Vorräte und bauten ihre Rüstungsproduktion massiv aus. Zugleich drohte Trump denjenigen, die entsprechende Informationen veröffentlicht haben sollen, mit harten strafrechtlichen Konsequenzen und langen Haftstrafen. Die deutsche Industrie hat im Juni deutlich mehr Bestellungen erhalten als erwartet. Nach Angaben des Statistischen Bundesamtes stiegen die Auftragseingänge im Vergleich zum Vormonat um gut 3%. Trotz der positiven Entwicklung warnen Ökonomen vor neuen Risiken für die Konjunktur. Vor allem das anhaltende Niedrigwasser im Rhein könnte Transport und Wirtschaft belasten. Im Zusammenhang mit dem mutmaßlichen Anschlag auf eine Frachtmaschine am Flughafen Leipzig sprechen viele Politiker von hybrider Kriegsführung und stellen damit, ohne es tatsächlich zu benennen, einen Zusammenhang mit Russland her. Die Bürger sind unterschiedlicher Meinung.
3: Ja, auf jeden Fall hat man davor sehr viel Angst, weil man will ja im Frieden leben und nicht mit Bomben.
4: Nein, ich habe keine Angst vor Drohnenanschlägen. Also weder hier noch in Leipzig noch sonst irgendwo. Wenn es passiert, dann passiert es und sie haben es sowieso nicht unter Kontrolle.
5: Also die Sorge besteht sicherlich zu Recht.
6: Die Terroristen sind ja wahrscheinlich sehr kreativ.
7: Eigentlich kann man ja nirgendwo mehr. Es ist ja überall passiert ja was.
8: Ich mache mir darüber gar keine Gedanken.
9: Ich hoffe, dass unsere Politiker sich was einfallen lassen. Dafür haben wir sie gewählt, dass sie uns schützen. Das ist das Mindeste, was sie von den Politikern verlangen, dass wir in einem Land leben dürfen, wo wir sicher sind.
2: Anhaltende Hitze und Trockenheit bereiten Landwirten in vielen Teilen Europas große Sorgen. Nach Einschätzung des Deutschen Bauernverbandes belasten eine schwächere Getreideernte, niedrige Erzeugerpreise und steigende Kosten die Betriebe. Auch die Futtermittel für Rinder werden knapper, weil Wiesen und Weiden schlechter wachsen. In Frankreich und Spanien werden zudem deutliche Ernteausfälle erwartet.
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1: Deutschland startet mit viel Sonnenschein und angenehmem Sommerwetter ins Wochenende. Hallo, hier ist Michael Miem aus der Wetterredaktion. Vielerorts bleibt der Himmel heute heiter und es fällt kein Regen. Die Temperaturen steigen auf 22 bis 29 Grad. In höheren Lagen ist es mit 24 Grad etwas kühler. Dazu weht der Wind meist schwach bis mäßig. In der Nacht bleibt es klar oder nur leicht bewölkt und trocken. Die Temperaturen gehen auf 10 bis 14 Grad zurück. Auch am Wochenende setzt sich das sonnige Sommerwetter fort. Die Höchstwerte liegen zwischen 24 und 33 Grad. Der Start in die neue Woche verspricht weiterhin viel Sonne und sommerlich warme Temperaturen.

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Auf Radio Retrowelle ist es wieder Zeit für das Kalenderblatt. Heute ist Freitag, der 7. August 2026. Am 7. August 1947 erreichte das aus Balsaholz gebaute Floß Kon-Tiki nach mehr als 3 Monaten auf dem Pazifik ein Riff der Inselgruppe Tuamotu. Der norwegische Forscher Thor Heyerdahl und seine 5 Begleiter hatten rund 8000 Kilometer zurückgelegt. Mit der Reise wollte Heyerdahl zeigen, dass bereits die Bewohner Südamerikas mit einfachen Mitteln bis nach

Polynesien gelangt sein könnten. Am 7. August 1959 startete der amerikanische Satellit Explorer 6. Wenige Tage später übermittelte er eines der ersten Bilder der Erde aus dem Weltraum. Die Aufnahme war nach heutigen Maßstäben recht unscharf, galt damals aber als technische Sensation. Für erhebliches Aufsehen sorgte am 7. August 1974 der französische Artist Philippe Petit. In rund 400 Metern Höhe balancierte er auf einem Drahtseil zwischen den beiden Türmen des New Yorker World Trade Centers. Mehrfach ging er hin und her, setzte sich zwischendurch auf das Seil und legte sich sogar darauf. Ein Arbeitsweg, für den selbst viele Schwindelfreie wohl dankend abgelehnt hätten. Und nun zu den Star-Geburtstagen. Der amerikanische Sänger und Liedermacher Rodney Crowell wird heute 76. Er schrieb unter anderem Titel für Emmylou Harris und Johnny Cash. Bruce Dickinson, Sänger der britischen Gruppe Iron Maiden, feiert seinen 68. Geburtstag. Und der Schauspieler und Musiker David Duchovny wird heute 66. Bekannt wurde er in den 90er Jahren weltweit als FBI-Agent Fox Mulder in der Fernsehserie Akte X. Wir gratulieren herzlich auch den Geburtstagskindern, die zu unseren Hörern gehören, uns gerade zuhören und sich einen schönen Tag machen, hoffe ich doch. Beste Gesundheit, viel Erfolg und Glück für das neue Lebensjahr wünschen wir Ihnen von der Retrowelle und weiterhin gute Unterhaltung mit Timeless Music.

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1: Ein Blick auf die Uhr, es ist kurz nach 12.
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2: Im Studio Michael Mien. Bei einem Schusswaffenangriff an einer Schule nördlich von Bangkok sind mehrere Menschen getötet und mehr als ein Dutzend weitere verletzt worden. Nach Behördenangaben soll der jugendliche Täter zuvor auch seine Großeltern erschossen haben. Der Schüler wurde später tot in einem Klassenzimmer gefunden. Nach ersten Erkenntnissen tötete er sich selbst. Die Polizei fand zudem größere Mengen Munition und ermittelt zu den Hintergründen der Tat. Die Kölner Ausländerbehörde gerät wegen ihres Vorgehens bei Abschiebungen zunehmend unter Druck. Nach einem Medienbericht soll die Behörde ein Unterstützungsangebot des Landes Nordrhein-Westfalen zur Beschaffung von Ausweisdokumenten für rund 500 ausreisepflichtige Menschen abgelehnt haben. Sie sollten stattdessen mit Sozialarbeitern integriert werden. Vertreter aus Politik und Polizei werfen der Stadt deshalb vor, die Durchsetzung der Ausreisepflicht zu erschweren. Deutliche Worte der Kritik von Gregor Golland von der CDU NRW.
3: Die Stadtverwaltung in Köln ist in weiten Teilen dysfunktional. Und hier kommt noch politischer Aktionismus hinzu. Hier wird Recht und Gesetz mit voller Absicht gebrochen, um Menschen hier zu behalten, die längst hätten abgeschoben werden müssen. Da sind Kriminelle dabei, da sind Sozialstaatsbetrüger dabei. Unter dem Deckmantel einer vermeintlich falschen Toleranz und Willkommenskultur werden hier Straftäter und Sozialbetrüger im Land gelassen. Dafür hat niemand in der Bevölkerung mehr Verständnis. Das ist ein Skandal und das muss disziplinar- und beamtenrechtliche Konsequenzen haben.
2: Und jetzt weitere Meldungen mit Gisela Hoff.
4: US-Präsident Trump hat Berichte über angeblich geschrumpfte Munitionsbestände des US-Militärs nach dem Irankrieg entschieden zurückgewiesen. Er erklärte, die Vereinigten Staaten verfügten weiterhin über große Vorräte und bauten ihre Rüstungsproduktion massiv aus. Zugleich drohte Trump denjenigen, die entsprechende Informationen veröffentlicht haben sollen, mit harten strafrechtlichen Konsequenzen und langen Haftstrafen. Anhaltende Hitze und Trockenheit bereiten Landwirten in vielen Teilen Europas große Sorgen. Nach Einschätzung des Deutschen Bauernverbandes belasten eine schwächere Getreideernte, niedrige Erzeugerpreise und steigende Kosten die Betriebe. Auch die Futtermittel für Rinder werden knapper, weil Wiesen und Weiden schlechter wachsen. In Frankreich und Spanien werden zudem deutliche Ernteausfälle erwartet.
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2: Deutschland startet mit viel Sonnenschein und angenehmem Sommerwetter ins Wochenende. Hallo, hier ist Michael Miem aus der Wetterredaktion. Vielerorts bleibt der Himmel heute heiter und es fällt kein Regen. Die Temperaturen steigen auf 22 bis 29 Grad. In höheren Lagen ist es mit 24 Grad etwas kühler. Dazu weht der Wind meist schwach bis mäßig. In der Nacht bleibt es klar oder nur leicht bewölkt und trocken. Die Temperaturen gehen auf 10 bis 14 Grad zurück. Auch am Wochenende setzt sich das sonnige Sommerwetter fort. Die Höchstwerte liegen zwischen 24 und 33 Grad. Der Start in die neue Woche verspricht weiterhin viel Sonne und sommerlich warme Temperaturen.

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1: Und damit ist es kurz nach 13 Uhr.
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2: Im Studio Michael Miem. Bei einem Schusswaffenangriff an einer Schule nördlich von Bangkok sind mehrere Menschen getötet und mehr als ein Dutzend weitere verletzt worden. Nach Behördenangaben soll der jugendliche Täter zuvor auch seine Großeltern erschossen haben. Der Schüler wurde später tot in einem Klassenzimmer gefunden. Nach ersten Erkenntnissen tötete er sich selbst. Die Polizei fand zudem größere Mengen Munition und ermittelt zu den Hintergründen der Tat. Die Kölner Ausländerbehörde gerät wegen ihres Vorgehens bei Abschiebungen zunehmend unter Druck. Nach einem Medienbericht soll die Behörde ein Unterstützungsangebot des Landes Nordrhein-Westfalen zur Beschaffung von Ausweisdokumenten für rund 500 ausreisepflichtige Menschen abgelehnt haben. Sie sollten stattdessen mit Sozialarbeitern integriert werden. Vertreter aus Politik und Polizei werfen der Stadt deshalb vor, die Durchsetzung der Ausreisepflicht zu erschweren. Deutliche Worte der Kritik von Gregor Golland von der CDU NRW.
3: Die Stadtverwaltung in Köln ist in weiten Teilen dysfunktional. Und hier kommt noch politischer Aktionismus hinzu. Hier wird Recht und Gesetz mit voller Absicht gebrochen, um Menschen hier zu behalten, die längst hätten abgeschoben werden müssen. Da sind Kriminelle dabei, da sind Sozialstaatsbetrüger dabei. Unter dem Deckmantel einer vermeintlich falschen Toleranz und Willkommenskultur werden hier Straftäter und Sozialbetrüger im Land gelassen. Dafür hat niemand in der Bevölkerung mehr Verständnis. Das ist ein Skandal und das muss disziplinar- und beamtenrechtliche Konsequenzen haben.
2: Und jetzt weitere Meldungen mit Gisela Hoff.
4: US-Präsident Trump hat Berichte über angeblich geschrumpfte Munitionsbestände des US-Militärs nach dem Irankrieg entschieden zurückgewiesen. Er erklärte, die Vereinigten Staaten verfügten weiterhin über große Vorräte und bauten ihre Rüstungsproduktion massiv aus. Zugleich drohte Trump denjenigen, die entsprechende Informationen veröffentlicht haben sollen, mit harten strafrechtlichen Konsequenzen und langen Haftstrafen. Anhaltende Hitze und Trockenheit bereiten Landwirten in vielen Teilen Europas große Sorgen. Nach Einschätzung des Deutschen Bauernverbandes belasten eine schwächere Getreideernte, niedrige Erzeugerpreise und steigende Kosten die Betriebe. Auch die Futtermittel für Rinder werden knapper, weil Wiesen und Weiden schlechter wachsen. In Frankreich und Spanien werden zudem deutliche Ernteausfälle erwartet.
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2: Deutschland startet mit viel Sonnenschein und angenehmem Sommerwetter ins Wochenende. Hallo, hier ist Michael Miem aus der Wetterredaktion. Vielerorts bleibt der Himmel heute heiter und es fällt kein Regen. Die Temperaturen steigen auf 22 bis 29 Grad. In höheren Lagen ist es mit 24 Grad etwas kühler. Dazu weht der Wind meist schwach bis mäßig. In der Nacht bleibt es klar oder nur leicht bewölkt und trocken. Die Temperaturen gehen auf 10 bis 14 Grad zurück. Auch am Wochenende setzt sich das sonnige Sommerwetter fort. Die Höchstwerte liegen zwischen 24 und 33 Grad. Der Start in die neue Woche verspricht weiterhin viel Sonne und sommerlich warme Temperaturen.
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1: Es ist kurz nach 14 Uhr.
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2: Im Studio Michael Mien. Bei einem Schusswaffenangriff an einer Schule nördlich von Bangkok sind mehrere Menschen getötet und mehr als ein Dutzend weitere verletzt worden. Nach Behördenangaben soll der jugendliche Täter zuvor auch seine Großeltern erschossen haben. Der Schüler wurde später tot in einem Klassenzimmer gefunden. Nach ersten Erkenntnissen tötete er sich selbst. Die Polizei fand zudem größere Mengen Munition und ermittelt zu den Hintergründen der Tat. Die Kölner Ausländerbehörde gerät wegen ihres Vorgehens bei Abschiebungen zunehmend unter Druck. Nach einem Medienbericht soll die Behörde ein Unterstützungsangebot des Landes Nordrhein-Westfalen zur Beschaffung von Ausweisdokumenten für rund 500 ausreisepflichtige Menschen abgelehnt haben. Sie sollten stattdessen mit Sozialarbeitern integriert werden. Vertreter aus Politik und Polizei werfen der Stadt deshalb vor, die Durchsetzung der Ausreisepflicht zu erschweren. Deutliche Worte der Kritik von Gregor Golland von der CDU NRW.
3: Die Stadtverwaltung in Köln ist in weiten Teilen dysfunktional. Und hier kommt noch politischer Aktionismus hinzu. Hier wird Recht und Gesetz mit voller Absicht gebrochen, um Menschen hier zu behalten, die längst hätten abgeschoben werden müssen. Da sind Kriminelle dabei, da sind Sozialstaatsbetrüger dabei. Unter dem Deckmantel einer vermeintlich falschen Toleranz und Willkommenskultur werden hier Straftäter und Sozialbetrüger im Land gelassen. Dafür hat niemand in der Bevölkerung mehr Verständnis. Das ist ein Skandal und das muss disziplinar- und beamtenrechtliche Konsequenzen haben.
2: Und jetzt weitere Meldungen mit Gisela Hoff.
4: US-Präsident Trump hat Berichte über angeblich geschrumpfte Munitionsbestände des US-Militärs nach dem Iran-Krieg entschieden zurückgewiesen. Er erklärte, die Vereinigten Staaten verfügten weiterhin über große Vorräte und bauten ihre Rüstungsproduktion massiv aus. Zugleich drohte Trump denjenigen, die entsprechende Informationen veröffentlicht haben sollen, mit harten strafrechtlichen Konsequenzen und langen Haftstrafen. Anhaltende Hitze und Trockenheit bereiten Landwirten in vielen Teilen Europas große Sorgen. Nach Einschätzung des Deutschen Bauernverbandes belasten eine schwächere Getreideernte, niedrige Erzeugerpreise und steigende Kosten die Betriebe. Auch die Futtermittel für Rinder werden knapper, weil Wiesen und Weiden schlechter wachsen. In Frankreich und Spanien werden zudem deutliche Ernteausfälle erwartet.
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2: Deutschland startet mit viel Sonnenschein und angenehmem Sommerwetter ins Wochenende. Hallo, hier ist Michael Miem aus der Wetterredaktion. Vielerorts bleibt der Himmel heute heiter und es fällt kein Regen. Die Temperaturen steigen auf 22 bis 29 Grad. In höheren Lagen ist es mit 24 Grad etwas kühler. Dazu weht der Wind meist schwach bis mäßig. In der Nacht bleibt es klar oder nur leicht bewölkt und trocken. Die Temperaturen gehen auf 10 bis 14 Grad zurück. Auch am Wochenende setzt sich das sonnige Sommerwetter fort. Die Höchstwerte liegen zwischen 24 und 33 Grad. Der Start in die neue Woche verspricht weiterhin viel Sonne und sommerlich warme Temperaturen.

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Auf Radio Retrowelle ist es wieder Zeit für das Kalenderblatt. Heute ist Freitag, der 7. August 2026. Am 7. August 1947 erreichte das aus Balsaholz gebaute Floß Kon-Tiki nach mehr als 3 Monaten auf dem Pazifik ein Riff der Inselgruppe Tuamotu. Der norwegische Forscher Thor Heyerdahl und seine 5 Begleiter hatten rund 8000 Kilometer zurückgelegt. Mit der Reise wollte Heyerdahl zeigen, dass bereits die Bewohner Südamerikas mit einfachen Mitteln bis nach Polynesien gelangt sein könnten. Am 7. August 1959 startete der amerikanische Satellit Explorer 6. Wenige Tage später übermittelte er eines der ersten Bilder der Erde aus dem Weltraum. Die Aufnahme war nach heutigen Maßstäben recht unscharf, galt damals aber als technische Sensation. Für erhebliches Aufsehen sorgte am 7. August 1974 der französische Artist Philippe Petit. In rund 400 Metern Höhe balancierte er auf einem Drahtseil zwischen den beiden Türmen des New Yorker World Trade Centers. Mehrfach ging er hin und her, setzte sich zwischendurch auf das Seil und legte sich sogar darauf. Ein Arbeitsweg, für den selbst viele Schwindelfreie wohl dankend abgelehnt hätten. Und nun zu den Star-Geburtstagen. Der amerikanische Sänger und Liedermacher Rodney Crowell wird heute 76. Er schrieb unter anderem Titel für Emmylou Harris und Johnny Cash. Bruce Dickinson, Sänger der britischen Gruppe Iron Maiden, feiert seinen 68. Geburtstag. Und der Schauspieler und Musiker David Duchovny wird heute 66. Bekannt wurde er in den 90er Jahren weltweit als FBI-Agent Fox Mulder in der Fernsehserie Akte X. Wir gratulieren herzlich auch den Geburtstagskindern, die zu unseren Hörern gehören, uns gerade zuhören und sich einen schönen Tag machen, hoffe ich doch. Beste Gesundheit, viel Erfolg und Glück für das neue Lebensjahr wünschen wir Ihnen von der Retrowelle und weiterhin gute Unterhaltung mit Timeless Music.

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1: Wir geben Ihnen die Zeit. Es ist kurz nach 15 Uhr.
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2: Im Studio Michael Mien. Bei einem Schusswaffenangriff an einer Schule nördlich von Bangkok sind mehrere Menschen getötet und mehr als ein Dutzend weitere verletzt worden. Nach Behördenangaben soll der jugendliche Täter zuvor auch seine Großeltern erschossen haben. Der Schüler wurde später tot in einem Klassenzimmer gefunden. Nach ersten Erkenntnissen tötete er sich selbst. Die Polizei fand zudem größere Mengen Munition und ermittelt zu den Hintergründen der Tat. Die Kölner Ausländerbehörde gerät wegen ihres Vorgehens bei Abschiebungen zunehmend unter Druck. Nach einem Medienbericht soll die Behörde ein Unterstützungsangebot des Landes Nordrhein-Westfalen zur Beschaffung von Ausweisdokumenten für rund 500 ausreisepflichtige Menschen abgelehnt haben. Sie sollten stattdessen mit Sozialarbeitern integriert werden. Vertreter aus Politik und Polizei werfen der Stadt deshalb vor, die Durchsetzung der Ausreisepflicht zu erschweren. Deutliche Worte der Kritik von Gregor Golland von der CDU NRW.
3: Die Stadtverwaltung in Köln ist in weiten Teilen dysfunktional. Und hier kommt noch politischer Aktionismus hinzu. Hier wird Recht und Gesetz mit voller Absicht gebrochen, um Menschen hier zu behalten, die längst hätten abgeschoben werden müssen. Da sind Kriminelle dabei, da sind Sozialstaatsbetrüger dabei. Unter dem Deckmantel einer vermeintlich falschen Toleranz und Willkommenskultur werden hier Straftäter und Sozialbetrüger im Land gelassen. Dafür hat niemand in der Bevölkerung mehr Verständnis. Das ist ein Skandal und das muss disziplinar- und beamtenrechtliche Konsequenzen haben.
2: Und jetzt weitere Meldungen mit Gisela Hoff.
4: US-Präsident Trump hat Berichte über angeblich geschrumpfte Munitionsbestände des US-Militärs nach dem Irankrieg entschieden zurückgewiesen. Er erklärte, die Vereinigten Staaten verfügten weiterhin über große Vorräte und bauten ihre Rüstungsproduktion massiv aus. Zugleich drohte Trump denjenigen, die entsprechende Informationen veröffentlicht haben sollen, mit harten strafrechtlichen Konsequenzen und langen Haftstrafen. Anhaltende Hitze und Trockenheit bereiten Landwirten in vielen Teilen Europas große Sorgen. Nach Einschätzung des Deutschen Bauernverbandes belasten eine schwächere Getreideernte, niedrige Erzeugerpreise und steigende Kosten die Betriebe. Auch die Futtermittel für Rinder werden knapper, weil Wiesen und Weiden schlechter wachsen. In Frankreich und Spanien werden zudem deutliche Ernteausfälle erwartet.
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2: Deutschland startet mit viel Sonnenschein und angenehmem Sommerwetter ins Wochenende. Hallo, hier ist Michael Miem aus der Wetterredaktion. Vielerorts bleibt der Himmel heute heiter und es fällt kein Regen. Die Temperaturen steigen auf 22 bis 29 Grad. In höheren Lagen ist es mit 24 Grad etwas kühler. Dazu weht der Wind meist schwach bis mäßig. In der Nacht bleibt es klar oder nur leicht bewölkt und trocken. Die Temperaturen gehen auf 10 bis 14 Grad zurück. Auch am Wochenende setzt sich das sonnige Sommerwetter fort. Die Höchstwerte liegen zwischen 24 und 33 Grad. Der Start in die neue Woche verspricht weiterhin viel Sonne und sommerlich warme Temperaturen.

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1: Es ist kurz nach 16 Uhr.
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2: Für die Meldungen im Studio Michael Miem. Bei einem Großbrand auf einem Bauernhof in Ried bei Augsburg sind mehr als 1000 Schweine ums Leben gekommen. Ein Stall und eine weitere Halle wurden vollständig von den Flammen zerstört. Die Feuerwehr war die ganze Nacht im Einsatz. Auch am Morgen dauerten die Löscharbeiten noch an. Zur Ursache des Feuers laufen die Ermittlungen. Die Kölner Ausländerbehörde gerät wegen ihres Vorgehens bei Abschiebungen zunehmend unter Druck. Nach einem Medienbericht soll die Behörde ein Unterstützungsangebot des Landes Nordrhein-Westfalen zur Beschaffung von Ausweisdokumenten für rund 500 ausreisepflichtige Menschen abgelehnt haben. Sie sollten stattdessen mit Sozialarbeitern integriert werden. Vertreter aus Politik und Polizei werfen der Stadt deshalb vor, die Durchsetzung der Ausreisepflicht zu erschweren. Deutliche Worte der Kritik von Gregor Golland von der CDU NRW.
3: Die Stadtverwaltung in Köln ist in weiten Teilen dysfunktional. Und hier kommt noch politischer Aktionismus hinzu. Hier wird Recht und Gesetz mit voller Absicht gebrochen, um Menschen hier zu behalten, die längst hätten abgeschoben werden müssen. Da sind Kriminelle dabei, da sind Sozialstaatsbetrüger dabei. Unter dem Deckmantel einer vermeintlich falschen Toleranz und Willkommenskultur werden hier Straftäter und Sozialbetrüger am Land gelassen. Dafür hat niemand in der Bevölkerung mehr Verständnis. Das ist ein Skandal und das muss disziplinar- und beamtenrechtliche Konsequenzen haben.
2: Bei einem Schusswaffenangriff an einer Schule nördlich von Bangkok sind mehrere Menschen getötet und mehr als ein Dutzend weitere verletzt worden. Nach Behördenangaben soll der jugendliche Täter zuvor auch seine Großeltern erschossen haben. Der Schüler wurde später tot in einem Klassenzimmer gefunden. Nach ersten Erkenntnissen tötete er sich selbst. Die Polizei fand zudem größere Mengen Munition und ermittelt zu den Hintergründen der Tat. Die Grüne kritisieren die von Wirtschaftsministerin Reiche geäußerte Erwartung sinkender Strompreise als unredlich. Sie selbst sorgt durch den weiteren Ausbau fossiler Gaskraftwerke für gefährliche Abhängigkeit von teuren fossilen Energien, so die Grünen-Fraktionsvize Vier Linden. Nötig sei stattdessen ein massiver Ausbau erneuerbarer Energien und Speicher. Reiche hatte zuvor gesagt, sie rechne mittelfristig mit sinkenden Strompreisen in Deutschland. Allerdings werde dies erst Mitte der 2030er Jahre spürbar werden.
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2: Deutschland startet mit viel Sonnenschein und angenehmem Sommerwetter ins Wochenende. Hallo, hier ist Michael Miem aus der Wetterredaktion. Vielerorts bleibt der Himmel heute heiter und es fällt kein Regen. Die Temperaturen steigen auf 22 bis 29 Grad. In höheren Lagen ist es mit 24 Grad etwas kühler. Dazu weht der Wind meist schwach bis mäßig. In der Nacht bleibt es klar oder nur leicht bewölkt und trocken. Die Temperaturen gehen auf 10 bis 14 Grad zurück. Auch am Wochenende setzt sich das sonnige Sommerwetter fort. Die Höchstwerte liegen zwischen 24 und 33 Grad. Der Start in die neue Woche verspricht weiterhin viel Sonne und sommerlich warme Temperaturen.

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1: Und damit ist es kurz nach 17 Uhr.
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2: Für die Meldungen im Studio Michael Miem. Bei einem Großbrand auf einem Bauernhof in Ried bei Augsburg sind mehr als 1000 Schweine ums Leben gekommen. Ein Stall und eine weitere Halle wurden vollständig von den Flammen zerstört. Die Feuerwehr war die ganze Nacht im Einsatz. Auch am Morgen dauerten die Löscharbeiten noch an. Zur Ursache des Feuers laufen die Ermittlungen. Die Kölner Ausländerbehörde gerät wegen ihres Vorgehens bei Abschiebungen zunehmend unter Druck. Nach einem Medienbericht soll die Behörde ein Unterstützungsangebot des Landes Nordrhein-Westfalen zur Beschaffung von Ausweisdokumenten für rund 500 ausreisepflichtige Menschen abgelehnt haben. Sie sollten stattdessen mit Sozialarbeitern integriert werden. Vertreter aus Politik und Polizei werfen der Stadt deshalb vor, die Durchsetzung der Ausreisepflicht zu erschweren. Deutliche Worte der Kritik von Gregor Golland von der CDU NRW.
3: Die Stadtverwaltung in Köln ist in weiten Teilen dysfunktional. Und hier kommt noch politischer Aktionismus hinzu. Hier wird Recht und Gesetz mit voller Absicht gebrochen, um Menschen hier zu behalten, die längst hätten abgeschoben werden müssen. Da sind Kriminelle dabei, da sind Sozialstaatsbetrüger dabei. Unter dem Deckmantel einer vermeintlich falschen Toleranz und Willkommenskultur werden hier Straftäter und Sozialbetrüger im Land gelassen. Dafür hat niemand in der Bevölkerung mehr Verständnis. Das ist ein Skandal und das muss disziplinar- und beamtenrechtliche Konsequenzen haben.
2: Bei einem Schusswaffenangriff an einer Schule nördlich von Bangkok sind mehrere Menschen getötet und mehr als ein Dutzend weitere verletzt worden. Nach Behördenangaben soll der jugendliche Täter zuvor auch seine Großeltern erschossen haben. Der Schüler wurde später tot in einem Klassenzimmer gefunden. Nach ersten Erkenntnissen tötete er sich selbst. Die Polizei fand zudem größere Mengen Munition und ermittelt zu den Hintergründen der Tat. Die Grüne kritisieren die von Wirtschaftsministerin Reiche geäußerte Erwartung sinkender Strompreise als unredlich. Sie selbst sorgt durch den weiteren Ausbau fossiler Gaskraftwerke für gefährliche Abhängigkeit von teuren fossilen Energien, so die Grünen-Fraktionsvize Vier Linden. Nötig sei stattdessen ein massiver Ausbau erneuerbarer Energien und Speicher. Reiche hatte zuvor gesagt, sie rechne mittelfristig mit sinkenden Strompreisen in Deutschland. Allerdings werde dies erst Mitte der 2030er Jahre spürbar werden.
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2: Deutschland startet mit viel Sonnenschein und angenehmem Sommerwetter ins Wochenende. Hallo, hier ist Michael Miem aus der Wetterredaktion. Vielerorts bleibt der Himmel heute heiter und es fällt kein Regen. Die Temperaturen steigen auf 22 bis 29 Grad. In höheren Lagen ist es mit 24 Grad etwas kühler. Dazu weht der Wind meist schwach bis mäßig. In der Nacht bleibt es klar oder nur leicht bewölkt und trocken. Die Temperaturen gehen auf 10 bis 14 Grad zurück. Auch am Wochenende setzt sich das sonnige Sommerwetter fort. Die Höchstwerte liegen zwischen 24 und 33 Grad. Der Start in die neue Woche verspricht weiterhin viel Sonne und sommerlich warme Temperaturen.
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4: Herzlich willkommen zur 80er Musikreise auf der Retrowelle. Mein Name ist Simon und ich freue mich, dass ihr auch heute wieder mit von der Partie seid. Es ist mal wieder Zeit für eine Sonderausgabe der 80er Musikreise. Heute zelebrieren wir 4 Stunden lang das Jahrzehnt der Schulterpolster, Rollschuhe und des Walkmans. Apropos Walkman. Während man in den 80ern mit den Rollschuhen unterwegs war, nutzte man ja gerne mal die Zeit, mit den Walkman Musik zu hören. Vereinzelt gab es dann auch Marken.

Maxi-Singles als Kassette. Mit Maxi-Singles auf den Ohren konnte man noch cooler durch die Straßen rollen. Damit kommen wir zum heutigen Thema. Maximal 80s. 4 Stunden lang werden wir jetzt Maxi-Singles hören. In diesem Sinne wollen wir nicht lange zögern, sondern gleich mit Alphaville und der Extended Version zu The Jet Set starten. Ich wünsche euch viel Spaß mit Maximal 80s hier auf der Retrowelle.

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1: Man konnte es kaum überhören. Das war die grandiose Heidi Stern, hier besser bekannt als Jennifer Rush mit dem Lied Heart Over Mind. Im Juni war Jennifer Rush übrigens in einer Talkshow, wo sie erzählte, dass sie an neuer Musik arbeitet. Wir dürfen also gespannt sein. Kommen wir zu einer R&B-Band, welche 1987 mit einer Coverversion von Bill Withers' Evergreen, Lean On Me, einen weltweiten Erfolg feiern konnte. Club Nouveau besteht seit 1986 und wurde vom Produzenten Jay King gegründet. Dieser hatte vorher auch ziemlich erfolgreich die Band Timex Social Club produziert. Als sich die Band jedoch 1986 langsam auflöste, suchte sich Jay King neue Mitglieder und gründete Club Nouveau. Eine sehr gute Entscheidung. Die Version von Club Nouveau wurde international erfolgreicher als das Original. Wir hören jetzt die Maxi-Single dieses Lobgesanges an die Freundschaft.

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1: Es gibt solche Lieder, bei denen man direkt ein Bild vor Augen hat. Ich versuche euch mal ein wenig zu beschreiben, was ich bei den nächsten beiden Liedern sehe. Ich sehe Palmen, ein rotes Cabriolet, Sonnenbrillen, eine Collegejacke und ein breites Grinsen von Eddie Murphy. Spätestens jetzt wisst ihr, dass unsere nächsten beiden Lieder eine wichtige Rolle in Beverly Hills Cop spielen. Wir beginnen mit dem Lied Axel F. von Harold Faltermeyer. Es ist das wohl kultigste Instrumental der 80er neben dem Crockett Theme von Jan Hammer. Gefolgt wird Axel F. von den Pointer Sisters und dem Neutron Dance. Für mich sind beide Songs absoluter 80er Filmmusikkult. Jetzt also der Beverly Hills Cop Maxi Doppelpack hier auf der Retrowelle.

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1: Jermaine Stewart sorgte in den 80ern für den ein oder anderen großen Hit. Sein größter davon dürfte wohl Get Lucky sein. Für mich persönlich ist aber unser nächstes Lied sein bestes. We Don't Have to Take Our Clothes Off aus dem Jahr 1986. Produziert wurde es übrigens von Narada Michael Walden, den wir selbst als Sänger von Gimme Gimme Gimme kennen. Die Single platzierte sich zwar nicht in den deutschen Charts, hat aber einen großen Platz in meinem Herzen. Deswegen drehe ich das Radio nun gerne lauter auf. Denn jetzt hören wir Jermaine Stewart mit We Don't Have to Take Our Clothes Off.

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1: So, liebe Freunde, die erste Stunde unserer Sonderausgabe der 80er Musikreise ist nun vorbei. Es erwarten euch noch 3 weitere Stunden kultiger 80er Maxi-Singles. Bevor es aber soweit ist, beendet eine Fancy-Produktion die Stunde. Wir hören gleich Mozart, welcher mit bürgerlichen Namen Johannes Frankl heißt. Er singt das Lied Malice and Vice aus dem Jahr 1987. Wir hören uns gleich wieder zur zweiten Stunde dieses Maxi-Specials. Ich freue mich!

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1: Guten Abend, es ist kurz nach 18 Uhr.
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2: Für die Meldungen im Studio Michael Miem. Bei einem Großbrand auf einem Bauernhof in Ried bei Augsburg sind mehr als 1000 Schweine ums Leben gekommen. Ein Stall und eine weitere Halle wurden vollständig von den Flammen zerstört. Die Feuerwehr war die ganze Nacht im Einsatz. Auch am Morgen dauerten die Löscharbeiten noch an. Zur Ursache des Feuers laufen die Ermittlungen. Die Kölner Ausländerbehörde gerät wegen ihres Vorgehens bei Abschiebungen zunehmend unter Druck. Nach einem Medienbericht soll die Behörde ein Unterstützungsangebot des Landes Nordrhein-Westfalen zur Beschaffung von Ausweisdokumenten für rund 500 ausreisepflichtige Menschen abgelehnt haben. Sie sollten stattdessen mit Sozialarbeitern integriert werden. Vertreter aus Politik und Polizei werfen der Stadt deshalb vor, die Durchsetzung der Ausreisepflicht zu erschweren. Deutliche Worte der Kritik von Gregor Golland von der CDU NRW.
3: Die Stadtverwaltung in Köln ist in weiten Teilen dysfunktional. Und hier kommt noch politischer Aktionismus hinzu. Hier wird Recht und Gesetz mit voller Absicht gebrochen, um Menschen hier zu behalten, die längst hätten abgeschoben werden müssen. Da sind Kriminelle dabei, da sind Sozialstaatsbetrüger dabei. Unter dem Deckmantel einer vermeintlich falschen Toleranz und Willkommenskultur werden hier Straftäter und Sozialbetrüger am Land gelassen. Dafür hat niemand in der Bevölkerung mehr Verständnis. Das ist ein Skandal und das muss disziplinar- und beamtenrechtliche Konsequenzen haben.
2: Bei einem Schusswaffenangriff an einer Schule nördlich von Bangkok sind mehrere Menschen getötet und mehr als ein Dutzend weitere verletzt worden. Nach Behördenangaben soll der jugendliche Täter zuvor auch seine Großeltern erschossen haben. Der Schüler wurde später tot in einem Klassenzimmer gefunden. Nach ersten Erkenntnissen tötete er sich selbst. Die Polizei fand zudem größere Mengen Munition und ermittelt zu den Hintergründen der Tat. Die Grüne kritisieren die von Wirtschaftsministerin Reiche geäußerte Erwartung sinkender Strompreise als unredlich. Sie selbst sorgt durch den weiteren Ausbau fossiler Gaskraftwerke für gefährliche Abhängigkeit von teuren fossilen Energien, so die Grünen-Fraktionsvize Vier Linden. Nötig sei stattdessen ein massiver Ausbau erneuerbarer Energien und Speicher. Reiche hatte zuvor gesagt, sie rechne mittelfristig mit sinkenden Strompreisen in Deutschland. Allerdings werde dies erst Mitte der 2030er Jahre spürbar werden.
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2: Deutschland startet mit viel Sonnenschein und angenehmem Sommerwetter ins Wochenende. Hallo, hier ist Michael Miem aus der Wetterredaktion. Vielerorts bleibt der Himmel heute heiter und es fällt kein Regen. Die Temperaturen steigen auf 22 bis 29 Grad. In höheren Lagen ist es mit 24 Grad etwas kühler. Dazu weht der Wind meist schwach bis mäßig. In der Nacht bleibt es klar oder nur leicht bewölkt und trocken. Die Temperaturen gehen auf 10 bis 14 Grad zurück. Auch am Wochenende setzt sich das sonnige Sommerwetter fort. Die Höchstwerte liegen zwischen 24 und 33 Grad. Der Start in die neue Woche verspricht weiterhin viel Sonne und sommerlich warme Temperaturen.
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4: Herzlich willkommen zurück zur zweiten Stunde des 80er Musikreise Maxi-Single-Abends. Heute gibt es insgesamt 4 Stunden an 80er Maxi-Singles. Jetzt kommen wir zur ersten deutschen Maxi-Single des Abends. Von ihren Fans werden sie als beste Band der Welt gefeiert. Die Ärzte sind heute nicht ganz unumstritten. Viele werfen ihnen vor, sich zu sehr von ihren eigenen Werten entfernt zu haben. Für viele sind sie Systemlinge. Für mich hingegen sind sie eine kultige Band der 80er, die sich selbst nicht immer zu ernst nimmt. Einer ihrer ersten großen Hits war Zu spät vom Album Debil aus dem Jahr 1985. Und eben jenes Lied haben sie auch als Maxi-Single rausgebracht. 1985 kam übrigens auch die Single Paradise Mi Amor in der Version von dem deutschen Eurodisco-Projekt Vanilla auf den Markt. Diese werden wir dann direkt im Anschluss hören. In diesem Sinne wünsche ich euch viel Freude an der nächsten Stunde von Maximal 80s hier auf der Retrowelle.

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1: Dieser Mann hat ein unvorstellbares Musikverständnis. Trotz seiner nur 1,58 Meter an Körpergröße war er alleine durch sein Auftreten eine echte Erscheinung. Auf der Bühne war er gerne exzentrisch unterwegs. Außerhalb wurde er gerne als bescheiden, sogar eher schüchtern beschrieben. Neulich habe ich mich mit einem Kollegen über ihn unterhalten. Er sagte über ihn, dass er in die Reihe der ganz Großen eingeordnet werden kann. Und ich kann da nur zustimmen. Im April 2016, also vor nun 10 Jahren, starb dieses musikalische Genie. Seine Musik bleibt allerdings für immer. In diesem Sinne, kniet nieder vor den einzig wahren Prince, welcher uns nun die Maxi-Single zu Little Red Corvette präsentieren wird.

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1: Aktuell präsentiert sich der Sommer mal wieder von seiner besten Seite. 35 Grad und Sonnenschein, Tag für Tag. Für die einen ist es ein Traum, die anderen sehnen sich schon nach kühleren Temperaturen. Und einige sehnen sich nach Sommerregen. Man möchte denken, dass in dem Lied Summer Rain von Belinda Carlisle genau hierum geht. So ist es allerdings nicht. Das Lied erzählt tatsächlich die Geschichte einer Frau, deren Partner in den Krieg ziehen muss. Sie schwören sich, dass sie sich immer lieben werden und hoffen auf ein Wiedersehen. Im Refrain tanzt sie in Erinnerung im warmen Sommerregen mit ihm. Da soll noch einer behaupten, die 80er hätten keine ernstzunehmenden Songtexte. Das ist ein sehr gutes Beispiel hierfür. Deswegen spielen wir ihn jetzt hier auf der Retrowelle. Summer Rain von Belinda Carlisle.

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1: In meinen nun über 5 Jahren habe ich diese Band tatsächlich nur sehr selten gespielt. Depeche Mode. Sie gehören zu den beliebtesten Bands der 80er und sind bis heute omnipräsent auf den Radiosendern. Wahrscheinlich habe ich sie deswegen recht selten gespielt. Das wird sich jetzt allerdings ändern. Wir werden jetzt einen Song hören, den viele Fans als den besten Depeche Mode-Titel betiteln. Wir reisen das Jahr 1987 und hören jetzt die Maxi-Version zu Strange Love.

Zum Abschluss der zweiten Stunde habe ich mal wieder einen vergessenen 80er-Hit im Gepäck. Wir werden jetzt das Lied Trapped vom Sänger Colonel Abrams hören. Er wurde im Mai 1949 geboren und wurde erst verhältnismäßig spät bekannt. Mit 37 Jahren veröffentlichte er 1986 sein nach ihm benanntes Debütalbum mit der Single Trapped. Sie wurde in Deutschland zu seinem ersten und einzigen Hit. Die Single landete damals auf Platz 13 der deutschen Charts und konnte sich insgesamt 14 Wochen in den Top 100 halten. Es ist mal wieder ein Song, der heute nicht mehr im linearen Radio gespielt wird. Also machen wir es jetzt hier auf der Retrowelle. Und auch in der dritten Stunde geht es weiter mit einigen kultigen und selten gespielten Maxi-Singles. Nur bei der 80er-Musikreise hier auf der Retrowelle.

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0: Es ist kurz nach 19 Uhr.
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2: Für die Meldungen im Studio Michael Miem. Bei einem Großbrand auf einem Bauernhof in Ried bei Augsburg sind mehr als 1000 Schweine ums Leben gekommen. Ein Stall und eine weitere Halle wurden vollständig von den Flammen zerstört. Die Feuerwehr war die ganze Nacht im Einsatz. Auch am Morgen dauerten die Löscharbeiten noch an. Zur Ursache des Feuers laufen die Ermittlungen. Die Kölner Ausländerbehörde gerät wegen ihres Vorgehens bei Abschiebungen zunehmend unter Druck. Nach einem Medienbericht soll die Behörde ein Unterstützungsangebot des Landes Nordrhein-Westfalen zur Beschaffung von Ausweisdokumenten für rund 500 ausreisepflichtige Menschen abgelehnt haben. Sie sollten stattdessen mit Sozialarbeitern integriert werden. Vertreter aus Politik und Polizei werfen der Stadt deshalb vor, die Durchsetzung der Ausreisepflicht zu erschweren. Deutliche Worte der Kritik von Gregor Golland von der CDU NRW.
3: Die Stadtverwaltung in Köln ist in weiten Teilen dysfunktional. Und hier kommt noch politischer Aktionismus hinzu. Hier wird Recht und Gesetz mit voller Absicht gebrochen, um Menschen hier zu behalten, die längst hätten abgeschoben werden müssen. Da sind Kriminelle dabei, da sind Sozialstaatsbetrüger dabei. Unter dem Deckmantel einer vermeintlich falschen Toleranz und Willkommenskultur werden hier Straftäter und Sozialbetrüger im Land gelassen. Dafür hat niemand in der Bevölkerung mehr Verständnis. Das ist ein Skandal und das muss disziplinar- und beamtenrechtliche Konsequenzen haben.
2: Bei einem Schusswaffenangriff an einer Schule nördlich von Bangkok sind mehrere Menschen getötet und mehr als ein Dutzend weitere verletzt worden. Nach Behördenangaben soll der jugendliche Täter zuvor auch seine Großeltern erschossen haben. Der Schüler wurde später tot in einem Klassenzimmer gefunden. Nach ersten Erkenntnissen tötete er sich selbst. Die Polizei fand zudem größere Mengen Munition und ermittelt zu den Hintergründen der Tat. Die Grüne kritisieren die von Wirtschaftsministerin Reiche geäußerte Erwartung sinkender Strompreise als unredlich. Sie selbst sorgt durch den weiteren Ausbau fossiler Gaskraftwerke für gefährliche Abhängigkeit von teuren fossilen Energien, so die Grünen-Fraktionsvize Vier Linden. Nötig sei stattdessen ein massiver Ausbau erneuerbarer Energien und Speicher. Reiche hatte zuvor gesagt, sie rechne mittelfristig mit sinkenden Strompreisen in Deutschland. Allerdings werde dies erst Mitte der 2030er Jahre spürbar werden.
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4: Ich begrüße euch zur dritten Stunde dieser Sonderausgabe der 80er Musikreise hier auf der Retrowelle. In diesem Monat präsentiere ich euch 4 Stunden lang Maxi-Singles der 80er Jahre. Auch einige deutsche Künstlerinnen und Künstler haben Maxi-Singles veröffentlicht. So auch die Königin der neuen deutschen Welle, Nena. Sie hatte mit ihrer nach ihr benannten Band 1984 eine Maxi-Single ihres Kultsongs Irgendwie, Irgendwo, Irgendwann veröffentlicht. Geschrieben wurde es, wie eigentlich alle großen Lieder der Band, von Uwe Fahrenkoop-Petersen. Und auch der Gitarrist Carlo Karges schrieb an diesem Lied mit. Für mich ist es eines der besten Lieder von Nena, die zu dieser Zeit viel mehr als nur eine Frau war. Sie waren eine der kultigsten Bands der NDW. Rebellisch, neu und gut. Überzeugt euch selbst von Nena, hier auf der Retrowelle.

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1: Unser nächstes Lied hört sich nach einer typischen Dieter Bohlen-Produktion an. Aber tatsächlich hat er nur am Rande etwas mit dem Lied zu tun. Ich möchte mit euch kurz über das Lied Symphony of Love von dem Euro-Disco-Projekt Fair Control reden. Das Projekt bestand aus Bernd Göke und Hannes Schöner. Letzterer ist hier im Rheinland vor allem als langjähriges Mitglied der Höhner bekannt. Er hatte in den frühen 80ern einen kleinen Erfolg mit der Christopher John Band. Für diese Band hatte Dieter Bohlen damals das Lied I'm a First Class Fool Again geschrieben. 1986 war die Euro-Disco auf ihren Höhepunkt. Dieter Bohlen war mit Modern Talking der erfolgreichste deutsche Vertreter und daher kupferten Fair Control den Sound ein wenig ab. Mir gefällt's und das ist definitiv eine Rarität, die wir jetzt wieder hören werden. Fair Control mit Symphony of Love.

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erfolgreich eine Musikkarriere. 1984 veröffentlichte er den Kultsong Square Rooms, von dem es auch tatsächlich eine sehr gelungene Maxi-Version gibt. Der perfekte Song zum Luftschlagzeugspielen. Jetzt bei der Retrowelle.

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1: Eine Filmreihe, die mich immer wieder mitreißt, ist Rocky. Kaum habe ich diesen Film gesehen, habe ich immer wieder Lust, selbst zu boxen. Nicht um drauf loszuschlagen, sondern um es mir selbst zu beweisen, da ich stärker bin, wie ich es mir manchmal zutraue. 1982 kam Rocky 3, das Auge des Tigers, in die Kinos. In diesem Film wächst Rocky über sich selbst hinaus und findet wieder das Auge des Tigers. Er fokussiert sich wieder auf das Wesentliche. Zu einem Meisterwerk wie Rocky gehört auch ein grandioser Soundtrack. Ursprünglich sollten Queen den Soundtrack dazu bieten. Diese waren allerdings mit dem Soundtrack zu Flash Gordon beschäftigt und sagten daher ab. Deswegen wurden Survivor angefragt. Diese schrieben den passendsten Song, den man für einen Boxfilm haben kann. Eye of the Tiger. Knall der Drums wie ein Schlag von Rocky höchst selbst. Und ein Text, der passt wie die Faust aufs Auge. Okay, das war es aber mit den Wortspielen. Jetzt schlagen Survivor mit Eye of the Tiger zu. Viel Spaß!

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1: Liebe Freunde, auch die dritte Stunde neigt sich nun dem Ende zu. Seid aber nicht traurig, denn das bedeutet, dass wir noch eine Stunde Maxi-Singles vor uns haben. Diese Stunde wird von der Münchner Freiheit und deren englischsprachigen Version von Tausendmal Du, Baby It's You abgeschlossen. Wir hören uns gleich wieder in der letzten Stunde von Maximal 80s hier auf der Retrowelle. Ich freue mich.

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1: Wir geben Ihnen die Zeit, es ist kurz nach 20 Uhr.
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2: Mit dem Blick auf die Meldungen des Tages im Studio Michael Mihm. Der ukrainische Präsident Selenskyj verliert laut einer aktuellen Umfrage weiter an Rückhalt in der Bevölkerung. Nur noch 18% der Befragten gaben an, ihm voll zu vertrauen. Weitere 25% äußerten eher Vertrauen. Gleichzeitig erklärten 17%, sie hätten wenig Vertrauen in den Staatschef, während 37% angaben, ihm überhaupt nicht zu vertrauen. Die Kölner Ausländerbehörde gerät wegen ihres Vorgehens bei Abschiebungen zunehmend unter Druck. Nach einem Medienbericht soll die Behörde ein Unterstützungsangebot des Landes Nordrhein-Westfalen zur Beschaffung von Ausweisdokumenten für rund 500 ausreisepflichtige Menschen abgelehnt haben. Sie sollten stattdessen mit Sozialarbeitern integriert werden. Vertreter aus Politik und Polizei werfen der Stadt deshalb vor, die Durchsetzung der Ausreisepflicht zu erschweren. Deutliche Worte der Kritik von Gregor Golland von der CDU NRW.
3: Die Stadtverwaltung in Köln ist in weiten Teilen dysfunktional. Und hier kommt noch politischer Aktionismus hinzu. Hier wird Recht und Gesetz mit voller Absicht gebrochen, um Menschen hier zu behalten, die längst hätten abgeschoben werden müssen. Da sind Kriminelle dabei, da sind Sozialstaatsbetrüger dabei. Unter dem Deckmantel einer vermeintlich falschen Toleranz und Willkommenskultur werden hier Straftäter und Sozialbetrüger im Land gelassen. Dafür hat niemand in der Bevölkerung mehr Verständnis. Das ist ein Skandal und das muss disziplinar- und beamtenrechtliche Konsequenzen haben.
2: Bei einem Schusswaffenangriff an einer Schule nördlich von Bangkok sind mehrere Menschen getötet und mehr als ein Dutzend weitere verletzt worden. Nach Behördenangaben soll der jugendliche Täter zuvor auch seine Großeltern erschossen haben. Der Schüler wurde später tot in einem Klassenzimmer gefunden. Nach ersten Erkenntnissen tötete er sich selbst. Die Polizei fand zudem größere Mengen Munition und ermittelt zu den Hintergründen der Tat. Die Grüne kritisieren die von Wirtschaftsministerin Reiche geäußerte Erwartung sinkender Strompreise als unredlich. Sie selbst sorgt durch den weiteren Ausbau fossiler Gaskraftwerke für gefährliche Abhängigkeit von teuren fossilen Energien, so die Grünen-Fraktionsvize Vier Linden. Nötig sei stattdessen ein massiver Ausbau erneuerbarer Energien und Speicher. Reiche hatte zuvor gesagt, sie rechne mittelfristig mit sinkenden Strompreisen in Deutschland. Allerdings werde dies erst Mitte der 2030er Jahre spürbar werden.
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4: Ein weiteres Mal begrüße ich euch hier zur letzten Stunde dieser Sonderausgabe der 80er Musikreise. Wenn man Spaß hat, vergeht die Zeit so schnell, dass einen nicht wirklich auffällt. Es ist schon fast so, als könnte man bei einem abendlichen Waldspaziergang die Wölfe aufheulen hören. Okay, es gab schon bessere Überleitungen von mir. Nichtsdestotrotz kann man Aha schon mal so anmoderieren. Wir hören jetzt einen der seltener gespielten Songs von Aha. Hier kommt die Maxi-Single von Cry Wolf.

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1: Kommen wir nun zur nächsten Maxi-Single des Abends. Mit stolzen 8 Minuten 39 ist I Owe You von Freeze die längste in meinem heutigen Repertoire. I Owe You steht auch auf den Schuldschein und bedeutet so viel wie ich schulde dir. Im Fall des Liedes geht es wie so häufig um Liebe. Der Protagonist beteuert seine Liebe und hofft, dass seine Angebetete es ebenso sieht. Das Lied wurde 1983 zu einem Achtungserfolg, war aber auch der einzige große Hit der Band. Ich schulde euch übrigens noch den Song zu spielen. In diesem Sinne löse ich meine Schuld jetzt ein. Hier für euch auf der Retrowelle I Owe You von Freeze.

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1: Mitte der 80er ging plötzlich ein neuer Stern am R&B, Funk und Soul-Himmel auf. Alexander O'Neill veröffentlichte 1987 das Album Hearsay, welches mit der Single Fake und Criticized gleich zwei Top 30 Singles in Deutschland zu bieten hatte. Von letzteren hören wir jetzt gleich eine sehr gelungene Maxi-Single, die zum Tanzen auf dem Parkett einlädt. Ihr seid herzlich dazu eingeladen. Die 80er Musikreise präsentiert Criticize von Alexander O'Neill.

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1: Computer sind ja so ein Thema, das die Menschen schon immer fasziniert hat. Es ist spannend, aber auch erschreckend zu sehen, dass wir ein Gerät erschaffen haben, das zum Teil intelligenter ist als wir selbst. Auch 1985 spürte man eine solche Faszination für Computer. Das Hamburger Duo Paso Doble schrieb damals ein Liebeslied, welches Beispiele der Technik mit denen der Menschen verband. Für mich ist es ein schöner NDW-Klassiker, den man immer mal wieder hören kann. Worauf warten wir denn? Hier kommen Paso Doble mit Computerliebe. Die Module spielen verrückt.

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1: Liebe Freunde, das soll es mal wieder gewesen sein. Wir haben uns 4 Stunden lang verschiedene Maxis der 80er angehört. Und ich würde mal sagen, da waren einige klasse Songs mit dabei. Auch im September werden wir uns wieder hören. Bis dahin empfehle ich euch, unsere Mediathek auf retrowelle.com zu besuchen. Hier findet ihr alle moderierten Sendungen von unserem Team. Und auch diese Ausgabe wird in naher Zukunft auf Abruf zu hören sein. Zum Abschluss dieser Ausgabe hören wir auch Dan Harrow mit seinem größten Hit Don't Break My Heart. Und mir bleibt damit nur noch eins zu sagen. Danke. Habt alle eine tolle Zeit und passt auf euch auf. Bis dann, sagt euer Simon.

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1: Und damit ist es kurz nach 21 Uhr.
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2: Mit dem Blick auf die Meldungen des Tages im Studio Michael Mehm. Der ukrainische Präsident Selenskyj verliert laut einer aktuellen Umfrage weiter an Rückhalt in der Bevölkerung. Nur noch 18% der Befragten gaben an, ihm voll zu vertrauen. Weitere 25% äußerten eher Vertrauen. Gleichzeitig erklärten 17%, sie hätten wenig Vertrauen in den Staatschef, während 37% angaben, ihm überhaupt nicht zu vertrauen. Die Kölner Ausländerbehörde gerät wegen ihres Vorgehens bei Abschiebungen zunehmend unter Druck. Nach einem Medienbericht soll die Behörde ein Unterstützungsangebot des Landes Nordrhein-Westfalen zur Beschaffung von Ausweisdokumenten für rund 500 ausreisepflichtige Menschen abgelehnt haben. Sie sollten stattdessen mit Sozialarbeitern integriert werden. Vertreter aus Politik und Polizei werfen der Stadt deshalb vor, die Durchsetzung der Ausreisepflicht zu erschweren. Deutliche Worte der Kritik von Gregor Golland von der CDU NRW.
3: Die Stadtverwaltung in Köln ist in weiten Teilen dysfunktional. Und hier kommt noch politischer Aktionismus hinzu. Hier wird Recht und Gesetz mit voller Absicht gebrochen, um Menschen hier zu behalten, die längst hätten abgeschoben werden müssen. Da sind Kriminelle dabei, da sind Sozialstaatsbetrüger dabei. Unter dem Deckmantel einer vermeintlich falschen Toleranz und Willkommenskultur werden hier Straftäter und Sozialbetrüger im Land gelassen. Dafür hat niemand in der Bevölkerung mehr Verständnis. Das ist ein Skandal und das muss disziplinar- und beamtenrechtliche Konsequenzen haben.
2: Bei einem Schusswaffenangriff an einer Schule nördlich von Bangkok sind mehrere Menschen getötet und mehr als ein Dutzend weitere verletzt worden. Nach Behördenangaben soll der jugendliche Täter zuvor auch seine Großeltern erschossen haben. Der Schüler wurde später tot in einem Klassenzimmer gefunden. Nach ersten Erkenntnissen tötete er sich selbst. Die Polizei fand zudem größere Mengen Munition und ermittelt zu den Hintergründen der Tat. Die Grüne kritisieren die von Wirtschaftsministerin Reiche geäußerte Erwartung sinkender Strompreise als unredlich. Sie selbst sorgt durch den weiteren Ausbau fossiler Gaskraftwerke für gefährliche Abhängigkeit von teuren fossilen Energien, so die Grünen-Fraktionsvize Vier Linden. Nötig sei stattdessen ein massiver Ausbau erneuerbarer Energien und Speicher. Reiche hatte zuvor gesagt, sie rechne mittelfristig mit sinkenden Strompreisen in Deutschland. Allerdings werde dies erst Mitte der 2030er Jahre spürbar werden.

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1: Wir geben Ihnen die Zeit. Es ist kurz nach 22 Uhr.
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2: Mit dem Blick auf die Meldungen des Tages im Studio Michael Mie. Der ukrainische Präsident Selenskyj verliert laut einer aktuellen Umfrage weiter an Rückhalt in der Bevölkerung. Nur noch 18% der Befragten gaben an, ihm voll zu vertrauen. Weitere 25% äußerten eher Vertrauen. Gleichzeitig erklärten 17%, sie hätten wenig Vertrauen in den Staatschef, während 37% angaben, ihm überhaupt nicht zu vertrauen. Die Kölner Ausländerbehörde gerät wegen ihres Vorgehens bei Abschiebungen zunehmend unter Druck. Nach einem Medienbericht soll die Behörde ein Unterstützungsangebot des Landes Nordrhein-Westfalen zur Beschaffung von Ausweisdokumenten für rund 500 ausreisepflichtige Menschen abgelehnt haben. Sie sollten stattdessen mit Sozialarbeitern integriert werden. Vertreter aus Politik und Polizei werfen der Stadt deshalb vor, die Durchsetzung der Ausreisepflicht zu erschweren. Deutliche Worte der Kritik von Gregor Golland von der CDU NRW.
3: Die Stadtverwaltung in Köln ist in weiten Teilen dysfunktional. Und hier kommt noch politischer Aktionismus hinzu. Hier wird Recht und Gesetz mit voller Absicht gebrochen, um Menschen hier zu behalten, die längst hätten abgeschoben werden müssen. Da sind Kriminelle dabei, da sind Sozialstaatsbetrüger dabei. Unter dem Deckmantel einer vermeintlich falschen Toleranz und Willkommenskultur werden hier Straftäter und Sozialbetrüger am Land gelassen. Dafür hat niemand in der Bevölkerung mehr Verständnis. Das ist ein Skandal und das muss disziplinar- und beamtenrechtliche Konsequenzen haben.
2: Bei einem Schusswaffenangriff an einer Schule nördlich von Bangkok sind mehrere Menschen getötet und mehr als ein Dutzend weitere verletzt worden. Nach Behördenangaben soll der jugendliche Täter zuvor auch seine Großeltern erschossen haben. Der Schüler wurde später tot in einem Klassenzimmer gefunden. Nach ersten Erkenntnissen tötete er sich selbst. Die Polizei fand zudem größere Mengen Munition und ermittelt zu den Hintergründen der Tat. Die Grüne kritisieren die von Wirtschaftsministerin Reiche geäußerte Erwartung sinkender Strompreise als unredlich. Sie selbst sorgt durch den weiteren Ausbau fossiler Gaskraftwerke für gefährliche Abhängigkeit von teuren fossilen Energien, so die Grünen-Fraktionsvize Vier Linden. Nötig sei stattdessen ein massiver Ausbau erneuerbarer Energien und Speicher. Reiche hatte zuvor gesagt, sie rechne mittelfristig mit sinkenden Strompreisen in Deutschland. Allerdings werde dies erst Mitte der 2030er Jahre spürbar werden.

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